0: Frau Feinstein, Rat Kultur, Edmund Alexander. Sie sind also von der Geschichte.
1: Und Hallo.
2: Sit you down, Father. Rescue.